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2: Im Studio Colin Mock. Flugreisen in der EU sollen für Passagiere künftig etwas einfacher und transparenter werden. Darauf haben sich die Mitgliedstaaten und das EU-Parlament nach langen Verhandlungen geeinigt. Mehr von Anna Löwer.
3: Kern der Einigung ist, wer in der EU fliegt, soll auch künftig ab 3 Stunden Verspätung Anspruch auf Entschädigung haben. Vorausgesetzt, die Airline ist dafür verantwortlich. Außerdem sollen Ticketpreise künftig klarer dargestellt werden. Dazu gehört, dass schon bei der Buchung der Endpreis inklusive Handgepäck sichtbar ist. Neu ist auch, Familien sollen künftig kostenlos Sitzplätze für Kinder direkt nebeneinander reservieren können.
2: Auf dem G7-Gipfel im französischen Evian geht es auch heute wieder um den Iran-Deal. Hält die Waffenruhe und kann die wichtige Straße von Hormuz wieder für die Handelsschifffahrt geöffnet werden? Dabei wollen Deutschland, Frankreich, Großbritannien und Italien helfen, prinzipiell auch mit Hilfe der Bundeswehr. Für Bundesaußenminister Wadephul sind aktuell aber noch zu viele Fragen offen. Er sagte im ZDF:
4: Ist wirklich klar, es gibt keine Kampfhandlungen. Ist wirklich klar, dass von beiden Seiten gewollt ist, dass andere die Minen räumen. Wenn wir das wissen, können wir darüber reden. Zum jetzigen Zeitpunkt fehlen mir noch die Voraussetzungen dafür, dass ich sagen kann, ein Mandat steht unmittelbar bevor.
2: Der Kampf gegen Rechtsextremismus spielt politisch eine zu kleine Rolle. Das kritisieren die Grünen vor der Innenministerkonferenz, berichtet die Rheinische Post. In einem Appell von 17 Innenpolitikern aus Bund und Ländern werden mehr Schutz für Betroffene und ein härteres Vorgehen gegen rechtsextreme Strukturen gefordert. Einmal mehr beschäftigen die Namen von Veggie-Produkten die EU. Das Europaparlament stimmt heute über eine Reihe an Verboten ab. Hühnchen, Rindfleisch, Steak oder Bacon dürfen dann zum Beispiel nicht mehr auf Ersatzprodukten stehen. Veggie-Burger, Schnitzel, Wurst oder Nuggets bleiben aber erlaubt. Unentschieden-Festival bei der Fußball-WM. Spanien hat überraschend nur 0:0 gegen Kap Verde gespielt. Ägypten holte ein 1:1 gegen Belgien. Saudi-Arabien und Uruguay spielten ebenfalls 1:1. Und das Spiel Iran gegen Neuseeland ging 2:2 aus.
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5: Mit KI-Support. Wolkig ist es heute Morgen in vielen Ecken. Erstmal überwiegend trocken. Im Lauf des Tages wird's dann deutlich wärmer. Aber später kommt von Westen her immer mal wieder Regen runter. Und ab Mittag sind auch Gewitter drin, teils kräftiger. Die Höchstwerte liegen bei 16 bis 29 Grad. Morgen gibt's weiter Sonne und Wolken. Ab und zu Schauer oder ein Gewitter. Maximal bis 33 Grad.

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2: Im Studio Colin Mock. Flugreisende in der EU sollen künftig mehr Rechte und Transparenz bekommen. Das Europaparlament hat neuen Regeln zugestimmt, auf die sich die Mitgliedstaaten zuvor geeinigt hatten. Es bleibt bei der umstrittenen 3-Stunden-Grenze für Entschädigungen bei Verspätungen. Gleichzeitig sollen Flugtickets übersichtlicher werden, mit klar ausgewiesenen Zusatzkosten. Außerdem sollen Familien kostenlos Sitzplätze nebeneinander reservieren können. Wann die wichtige Schifffahrtsroute durch die Straße von Hormuz wieder geöffnet werden kann, ist eines der großen Themen beim G7-Gipfel im französischen Evian. Deutschland, Frankreich, Großbritannien und Italien haben ihre Bereitschaft für eine Sicherungsmission erklärt, wollen dafür aber mehr Details aus dem Deal zwischen dem Iran und den USA. Das Verbot von bestimmten Begriffen für Veggie-Produkte ist heute wieder Thema. Das Europaparlament entscheidet darüber. André Glatzel berichtet.
3: Geplant ist, dass Veggie-Burger, Wurst oder Schnitzel in der EU weiter so heißen dürfen. Auf den Ersatzprodukten darf aber zum Beispiel nicht Hühnchen, Rindfleisch, Steak oder Bacon stehen. Mit grünem Licht vom Europaparlament heute ist die Diskussion aber immer noch nicht endgültig vorbei, denn die neue Regelung gilt erstmal nur bis Ende nächsten Jahres. Für die Zeit danach laufen bereits neue Verhandlungen. Außerdem geht es im Parlament heute auch um eine Entscheidung zur Umsetzung des Zolldeals mit den USA.
2: Eine große Mehrheit hält Bundeswirtschaftsministerin Reiche für eine Fehlbesetzung. In einer Forsa-Umfrage für RTL und Stern sagen das 3 von 4 Befragten. Selbst im eigenen Lager fehlt die Zustimmung. 2/3 der Unionsanhänger trauen ihr nicht zu, die wirtschaftlichen Herausforderungen Deutschlands zu bewältigen. Die Fußball-WM hat ihre erste Sensation. Europameister Spanien hat in seinem Auftaktmatch gegen Außenseiter und Turnierneuling Kap Verde nur 0:0 gespielt. Die weiteren Ergebnisse: Belgien-Ägypten 1:1, Uruguay-Saudi-Arabien auch 1:1 und Iran-Neuseeland 2:2.
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4: Mit KI-Support. Viele Wolken sind heute Morgen schon dabei. Im Norden noch trocken, Richtung Mitte und Süden immerhin mit ein paar freundlichen Lücken. Später kommt von Westen Regen rein und dazu kann es auch mal krachen, in der Mitte am Mittag teils kräftig gewittrig dabei. Die Höchstwerte liegen bei 16 bis 29 Grad. Morgen dann insgesamt freundlicher, aber mit ein paar Wolken und ab und zu einem Schauer maximal bis 33 Grad.

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2: Im Studio Colin Mock. Flugreisen in der EU sollen für Passagiere künftig etwas einfacher und transparenter werden. Darauf haben sich die Mitgliedstaaten und das EU-Parlament nach langen Verhandlungen geeinigt. Mehr von Anna Löwer.
3: Kern der Einigung ist, wer in der EU fliegt, soll auch künftig ab 3 Stunden Verspätung Anspruch auf Entschädigung haben. Vorausgesetzt, die Airline ist dafür verantwortlich. Außerdem sollen Ticketpreise künftig klarer dargestellt werden. Dazu gehört, dass schon bei der Buchung der Endpreis inklusive Handgepäck sichtbar ist. Neu ist auch, Familien sollen künftig kostenlos Sitzplätze für Kinder direkt nebeneinander reservieren können.
2: Die Deutsche Bahn will mehr Tempo machen, wenn an Bahnhöfen etwas kaputt ist. Dafür sollen künftig mobile Handwerkerteams zum Einsatz kommen. Ein entsprechendes Sofortprogramm startet jetzt. Und das ist auch nicht das Einzige, was angepackt wird. Bahnsprecher Achim Staus sagte uns:
4: Erfreulicherweise sind die Fahrgastzahlen ja gestiegen, aber das bedeutet eben auch, es sind nicht nur mehr Menschen in den Zügen, sondern auch mehr Menschen in den Bahnhöfen mit allen Folgen, die das natürlich auch hat. Wir haben deswegen in den Bahnhöfen zusätzliche Reinigungen eingeführt und es sind auch 500 zusätzliche Kolleginnen und Kollegen für mehr Sicherheit im Einsatz, insgesamt bundesweit 5000 Sicherheitskräfte.
2: Beim G7-Gipfel im französischen Evian bleibt die Öffnung der Straße von Hormuz im Zusammenhang mit dem Iran-Deal ein zentrales Thema. Auch die Bundeswehr könnte bei der Sicherung helfen. Außenminister Wadefuhl betonte aber im ZDF, dass dafür zunächst die Lage vor Ort und die rechtlichen Voraussetzungen geklärt sein müssten. Spanien hat bei seinem WM-Auftakt ordentlich gepatzt. Der Europameister kam gegen Außenseiter Kap Verde nur zu einem 0:0. Auch die Partien Belgien-Ägypten, Uruguay-Saudi-Arabien und Iran-Neuseeland endeten unentschieden. Übrigens ist jetzt klar, mit einem Sieg am Samstag gegen die Elfenbeinküste hat Deutschland die K.O.-Runde sicher.
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5: Mit KI-Support. Viele Wolken sind heute Morgen schon dabei, im Norden noch trocken, Richtung Mitte und Süden immerhin mit ein paar freundlichen Lücken. Später kommt von Westen Regen rein und dazu kann es auch mal krachen, in der Mitte am Mittag teils kräftig gewittrig dabei. Die Höchstwerte liegen bei 16 bis 29 Grad. Morgen dann insgesamt freundlicher, aber mit ein paar Wolken und ab und zu einem Schauer maximal bis 33 Grad.

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2: Moin moin allerseits und herzlich willkommen bei der 70er-Jahre-Show. Mein Name ist Thorsten Schmidt und heute geht es um Coverversionen. Coverversionen aus den 70ern und Coverversionen, bei denen man manchmal das Original nicht mehr erkennt.

Ja, so klang die Originalversion von Cry Me a River von Julie London 1955 und das hat Joe Cocker daraus gemacht 1970. Und er hat damals diesen Song im Beat Club vorgestellt. Das hat allerdings nicht viel genützt. Es gab keine Notierung in der deutschen Hitparade für Joe Cocker und Cry Me a River. Aber immerhin Platz 13 in den Niederlanden und Platz 15 in Belgien. Von Platz 11 in den USA ganz zu schweigen. Das Schicksal von Joe Cockers Cry Me a River teilen fast alle Coverversionen in dieser Sendung. Sie wurden keine Hits, zumindest bei uns in Deutschland nicht. Und so manches Mal haben das die Musiker schon im Voraus gewusst und sie haben ihre Aufnahme gar nicht erst auf einer Single veröffentlicht, sondern nur auf einer Langspielplatte. Die erfolgreichste LP von Creedence Clearwater Revival war Cosmos Factory von 1970. Eine LP vollgespickt mit Hits aus der Feder ihres Sängers John Fogerty und mit einer Coverversion. Und das war ein alter Song von Roy Orbison, Ubi Dubi. Hey, baby, jump over.

Niemand weiß so recht, was David Bowie geritten hat. Nach den drei erfolgreichen und bahnbrechenden Alben Hunky Dory, Ziggy Stardust und Aladdin Sane ein Album nur mit Coverversionen herauszubringen. Auf der LP Pin-Ups befanden sich offenbar seine Lieblingssongs aus den 60ern. Immerhin keine Greatest Hits der 60s, sondern Songs von Pink Floyd, von den Who, den Pretty Things und den Kings. Und eben jene Sorrow im Original von den McCoys. In England hatten die Mercies den Hit mit Platz 4 in den britischen Charts. Und für David Bowie wurde Sorrow der einzige Song aus diesem Album, der zu Hitparaden-Ehren kam. Immerhin eine Nummer 1 in Australien, eine Nummer 3 in England und Platz 39 bei uns. Auch dem großen Bob Dylan, der so viele Songs komponiert hat und dessen Songs so häufig gecovert wurden, auch Bob Dylan ist mal nichts Eigenes mehr eingefallen. Und das war ebenfalls in diesem Jahr 1973. Da hat auch er ein Album mit Coverversionen aufgenommen. Das hieß schlicht und einfach Dylan. Und man fand darauf Songs von Joni Mitchell, von Sammy Davis Jr. und gleich zwei Songs von Elvis Presley. Und einer der beiden enthält ein bisschen Selbstkritik. Warum nur hab ich dieses Album aufgenommen? 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

Susi Quadro coverte die Everly Brothers 1977 für ihr Album Agrophobia. Aber da war es mit ihrer aggressiven Rockphase schon vorbei und sie schwamm in Richtung Popwelle. Und das ja durchaus erfolgreich. Marian Faithfull hatte einen Riesenhit mit The Ballad of Lucy Jordan und dabei hat man gerne übersehen, dass auch das eine Coverversion war. Das Original kam von Dr. Hook and the Medicine Show und war ein völliger Flop. Und deshalb hören wir die Marianne auf Platz 5 in Deutschland. 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

Dr. Hook ohne seine Mediziner und damit auch leider ohne seinen anarchischen Witz, aber immerhin ganz nett und erfolgreich. Walk Right In stammt aus den 30ern, wurde in den 50er und 60er Jahren zigmal gecovert und stand 1977 fünf Wochen lang auf Platz 1 in Australien in der Version von Dr. Hook. Auch John Lennon hat ein Album mit Coverversionen aufgenommen, mit seinen Lieblingssongs aus Teenagertagen in Liverpool. Das Album erschien 1975 und hieß passenderweise Rock'n'Roll. Zwei Songs von Chuck Berry sind dabei und gleich vier von Little Richard. Und wir hören Slippin' and Slidin' von John Lennon und anschließend gleich Brown Sugar von Little Richard.

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4: Coverversionen aus den 70ern stehen heute auf meinem Programmzettel. Unter Mikrofon ist immer noch Thorsten Schmidt. Ja, und ich sammle Coverversionen seit vielen, vielen Jahren und ich weiß eigentlich gar nicht so recht, warum. Besonders haben mich immer die Coverversionen interessiert, die keine bloßen Kopien des Originals waren, sondern mit einer ganz eigenen Note des Interpreten zu eigenen Interpretationen fanden. Und da haben wir ja schon einige gehört in dieser Sendung. Und es ist sicherlich eine ganz gute Idee, die zweite halbe Stunde mit den Rolling Stones einzuläuten. Die Stones haben ja durchaus auch mal den einen oder anderen Song gecovert und von den Temptations gleich deren zwei. Ain't Too Proud to Beg vom Album It's Only Rock'n'Roll und Just My Imagination vom Album Some Girls. Tja, schwere Entscheidung. Die Qual der Wahl fiel auf Ain't Too Proud to Beg von den Rolling Stones.

Die Rolling Stones coverten die Temptations und da war der folgende Song nahezu unausweichlich. Die Temptations mit Papa Was a Rolling Stone. Das war wohl ihr größter Hit, aber die Temptations waren nicht die Originalinterpreten. Sie hatten diesen Song von ihrer Soul-Konkurrenz gemopst, von den Undisputed Truths. Die hatten mit diesem Song einen Riesenflop und die Temptations machten daraus einen Riesenhit. Wir bleiben bei Rock und Soul und bei einem Klassiker von Ike und Tina Turner. 1970 war das, da haben sich die Supremes und die Four Tops zusammengetan. Drei Sängerinnen und vier Sänger. Und sie haben sich wohl gedacht, zusammen sind wir unschlagbar. Sie nahmen ein gemeinsames Album auf und das nannten sie The Magnificent Seven, die glorreichen Sieben. Tja, ganz so viel Gloria kam nicht dabei raus, aber immerhin eine erfolgreiche Single-Auskopplung. River Deep, Mountain High kam in England auf Platz 11 und in den Niederlanden auf Platz 25.

Everybody's Talking, diesen Song kennen wir von Harry Nilsson. Das war sein erster großer Hit mit Platz 6 in den USA im Jahr 1968. Der Originalinterpret war allerdings der Komponist Fred Neil, aber von dem haben wir nie wieder was gehört. Aber sein Song Everybody's Talking wurde dutzende Male gecovert und wir hörten Bill Withers mit seiner Coverversion aus dem Jahr 1971. Coverversionen aus den 70ern, das war das Thema dieser Stunde und diese Stunde ist fast schon wieder vorbei und alles, was wir gehört haben, das steht auf der Playliste und diese Playliste gibt es im Internet unter www.musikausstudiobremen.de und dort findet ihr dann weitere Informationen über die gespielten Songs. Und zu guter Letzt gibt's ein Cover von Van Halen. You're No Good stammte von Dede Warwick. Den Hit in Europa räumten allerdings die Swinging Blue Jeans ab. Mit Platz 3 in England 1964. Und Van Halen haben diesen Song wieder ausgegraben für ihr Album Van Halen 2. Und damit verabschiede ich mich und wünsche euch eine wunderschöne Woche. Mein Name ist Thorsten Schmidt. Und ich sage wie immer, tschüss und bis bald.

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2: Im Studio Colin Mock. Flugreisen in der EU sollen für Passagiere künftig etwas einfacher und transparenter werden. Darauf haben sich die Mitgliedstaaten und das EU-Parlament nach langen Verhandlungen geeinigt. Mehr von Anna Löwer.
3: Kern der Einigung ist, wer in der EU fliegt, soll auch künftig ab 3 Stunden Verspätung Anspruch auf Entschädigung haben. Vorausgesetzt, die Airline ist dafür verantwortlich. Außerdem sollen Ticketpreise künftig klarer dargestellt werden. Dazu gehört, dass schon bei der Buchung der Endpreis inklusive Handgepäck sichtbar ist. Neu ist auch, Familien sollen künftig kostenlos Sitzplätze für Kinder direkt nebeneinander reservieren können.
2: Die Deutsche Bahn will mehr Tempo machen, wenn an Bahnhöfen etwas kaputt ist. Dafür sollen künftig mobile Handwerkerteams zum Einsatz kommen. Aktuell schickt die Bahn auch schon mehr Reinigungsteams in Bahnhöfe und Züge. Und es sind mehr Sicherheitskräfte unterwegs. Beim Abkommen zwischen den USA und dem Iran gibt es weiter viele Fragezeichen. US-Präsident Trump sagt, dass der Deal mittlerweile unterschrieben ist. Details sind aber immer noch kaum bekannt. So bleibt unklar, ob die Waffenruhe halten wird und unter welchen Bedingungen die Straße von Hormuz geöffnet werden kann. Mit Blick auf den Krieg sagt der Nahostexperte Cornelius Adebar im Ersten.
4: Er hat nicht gebracht einen Regimewechsel in Teheran. Er hat nicht gebracht Klarheit zum iranischen Atomprogramm. Was er aber gebracht hat, ist negativ gesprochen die Kontrolle Irans über eine internationale Wasserstraße. Und Iran hat eben signalisiert, dass sie da nicht zum vorherigen Status zurückkehren wollen.
2: Bei der Fußball-WM hat Neuling Kap Verde sich gegen Spanien ein 0:0 erkämpft. Auch 3 weitere Partien endeten unentschieden. Saudi-Arabien und Uruguay sowie Belgien und Ägypten spielten jeweils 1:1. Iran und Neuseeland trennten sich 2:2.
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5: Mit KI-Support. Viele Wolken hängen heute Vormittag über vielen Ecken. Im Süden ist es deutlich freundlicher mit Sonne und später zieht von Westen her Regen rein, der dann auch mal in Schauer übergeht. In der Mitte kann es ab Mittag vereinzelt ordentlich krachen mit kräftigen Gewittern, dazu Höchstwerte zwischen 16 und 29 Grad. Morgen bleibt's warm bis sehr warm mit Sonne und Wolken im Mix, ab und zu ein Schauer oder Gewitter, maximal bis 33 Grad.

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2: Im Studio Colin Mock. Beim Deal zwischen den USA und dem Iran bleibt weiter vieles unklar. Nach der Einigung hat US-Präsident Trump eine offene und mautfreie Straße von Hormuz in Aussicht gestellt. Der Iran will dagegen Gebühren erheben. Auch wenn die wichtige Handelsroute dann wieder offen ist, gibt es nicht sofort eine Rückkehr zur Normalität. Der Nahostexperte Cornelius Adebar sagt im Ersten:
3: Technisch wird es eine Weile dauern, bis diese ganzen Schiffe den Persischen Golf auch wieder verlassen können. Und die Frage von möglichen in der Straße ausgelegten Minen steht weiter im Raum. Da soll es eine internationale Marinemission geben, an der sich vermutlich auch die Europäer beteiligen. Also wir reden hier über Monate, die es dauern wird, bis eine Normalisierung eingekehrt ist.
2: Die Mehrheit der Menschen in Deutschland will strengere Alkoholgrenzen im Straßenverkehr. Das zeigt eine Umfrage für NTV. Knapp die Hälfte ist sogar für ein absolutes Alkoholverbot. Überall in Deutschland und in ganz Europa kontrolliert die Polizei diese Woche verstärkt Autofahrer auf Alkohol und Drogen. Flugreisende in der EU sollen künftig mehr Rechte und Transparenz bekommen. Das Europaparlament hat neuen Regeln zugestimmt, auf die sich die Mitgliedstaaten zuvor geeinigt hatten. Es bleibt bei der umstrittenen 3-Stunden-Grenze für Entschädigungen bei Verspätungen. Gleichzeitig sollen Flugtickets übersichtlicher werden, mit klar ausgewiesenen Zusatzkosten. Außerdem sollen Familien kostenlos Sitzplätze nebeneinander reservieren können. Eine große Mehrheit hält Bundeswirtschaftsministerin Reiche für eine Fehlbesetzung. In einer Forsa-Umfrage für RTL und Stern sagen das 3 von 4 Befragten. Selbst im eigenen Lager fehlt die Zustimmung. 2/3 der Unionsanhänger trauen ihr nicht zu, die wirtschaftlichen Herausforderungen Deutschlands zu bewältigen. Kaputte Anzeigen, Aufzüge oder auch Rolltreppen. An den Bahnhöfen in Deutschland gibt es einiges zu reparieren. Und da will die Deutsche Bahn jetzt einen Zahn zulegen. Sie startet ein neues Sofortprogramm. Künftig sollen mobile Handwerkerteams zum Einsatz kommen. Die Bahn nimmt dafür Millionen in die Hand.
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4: Mit KI-Support. Wolkig ist es gerade an vielen Ecken und aus Richtung Westen kommt Regen rein, der langsam weiterzieht und ab und zu auch mal mit einem Gewitter dabei ist. Im Laufe des Tages wird's Richtung Süden zwischendurch freundlicher. In der Mitte können am Nachmittag kräftige Gewitter zünden. Die Höchstwerte liegen bei 16 bis 29 Grad. Morgen weiter viele Wolken, immer mal Schauer, maximal bis 33 Grad.

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2: Im Studio Colin Mock. Ein grundsätzlicher Deal steht, die Details sollen ab Freitag verhandelt werden. Das sagt der Iran mit Blick auf die Gespräche mit den USA für ein Friedensabkommen. Mit der Unterschrift Ende der Woche sollen zunächst die Kämpfe aufhören und die Straße von Hormuz geöffnet werden. Für den Nahostexperten Cornelius Adebar steht fest, dass bislang kaum etwas erreicht wurde, weder ein Regimewechsel im Iran noch Klarheit bei Teherans Atomprogramm. Er sagte in der ARD,
3: Donald Trump steht unter Druck, dass er den Krieg, den er begonnen hat, eben auch erfolgreich beendet. Und man sieht ja auch schon an seinen Äußerungen, dass er genau das jetzt versucht zu tun, indem er eben dieses Minimalabkommen als einen großen Sieg darstellt.
2: Neue EU-Regeln sollen die Rechte von Flugreisenden verbessern. Das Europaparlament hat einem Vorschlag der Mitgliedstaaten zugestimmt. Es bleibt bei der 3-Stunden-Grenze für Entschädigungen bei Flugverspätungen. Außerdem sollen die Ticketpreise und Zusatzkosten wie Handgepäck transparenter werden. Die Deutsche Bahn will mehr Tempo machen, wenn an Bahnhöfen etwas kaputt ist. Dafür sollen künftig mobile Handwerkerteams zum Einsatz kommen. Ein entsprechendes Sofortprogramm startet jetzt. Und das ist auch nicht das Einzige, was angepackt wird. Bahnsprecher Achim Staus sagte uns,
4: erfreulicherweise sind die Fahrgastzahlen ja gestiegen, aber das bedeutet eben auch, es sind nicht nur mehr Menschen in den Zügen, sondern auch mehr Menschen in den Bahnhöfen mit allen Folgen, die das natürlich auch hat. Wir haben deswegen in den Bahnhöfen zusätzliche Reinigungen eingeführt und es sind auch 500 zusätzliche Kolleginnen und Kollegen für mehr Sicherheit im Einsatz, insgesamt bundesweit 5000 Sicherheitskräfte.
2: Überall in Deutschland kontrolliert die Polizei diese Woche verstärkt Autofahrer auf Alkohol und Drogen. Das Ganze ist Teil einer europaweiten Aktion. In einer aktuellen Umfrage für NTV wünscht sich auch eine Mehrheit strengere Alkoholgrenzen im Straßenverkehr. Kurioser Einsatz für die Feuerwehr in Chemnitz. Sie hat einen Teenager aus einer Paketbox befreit. Der 16-Jährige hatte sich für eine Mutprobe in die DHL-Packstation einschließen lassen. Seine beiden Freunde bekamen das XL-Fach dann aber nicht mehr auf. Die Feuerwehr musste die Tür aufbrechen.
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5: Mit KI-Support. Wolkig ist es gerade an vielen Ecken und aus Richtung Westen kommt Regen rein, der langsam weiterzieht und ab und zu auch mal mit einem Gewitter dabei ist. Im Laufe des Tages wird's Richtung Süden zwischendurch freundlicher. In der Mitte können am Nachmittag kräftige Gewitter zünden. Die Höchstwerte liegen bei 16 bis 29 Grad. Morgen weiter viele Wolken, immer mal Schauer, maximal bis 33 Grad.

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2: Im Studio Colin Mock. Deutschland will sich besser gegen Cyberangriffe, Desinformation und Co. rüsten. Heute ist ein Abwehrzentrum gegen hybride Bedrohungen an den Start gegangen, also Kriegsführung nicht nur mit Raketen und Panzern, sondern zum Beispiel auch im Netz. In dem Zentrum vernetzen sich Polizei, Nachrichtendienste und andere Behörden, um schneller reagieren zu können. Bundesinnenminister Dobrindt sagt:
3: Unser Land befindet sich hier im Fadenkreuz fremder Mächte. Es geht natürlich darum, mit hybriden Angriffen die Bevölkerung zu verunsichern, den demokratischen Diskurs zu vergiften, Polarisierung zu fördern. Es geht schlichtweg darum, unser Land zu destabilisieren. Dagegen setzen wir uns zur Wehr.
2: Beim Abkommen zwischen den USA und dem Iran gibt es weiter viele Fragezeichen. US-Präsident Trump sagt, dass der Deal mittlerweile unterschrieben ist. Details sind aber immer noch kaum bekannt. So bleibt unklar, ob die Waffenruhe halten wird und unter welchen Bedingungen die Straße von Hormuz geöffnet werden kann. Überall in Deutschland kontrolliert die Polizei diese Woche verstärkt Autofahrer auf Alkohol und Drogen. Das Ganze ist Teil einer europaweiten Aktion. In einer aktuellen Umfrage für NTV wünscht sich eine Mehrheit strengere Alkoholgrenzen im Straßenverkehr. Viele sprechen sich da auch für ein absolutes Alkoholverbot aus, etwa am Steuer oder auch auf dem E-Scooter. ADAC-Sprecher Nils Horschig sagt:
4: Alkohol am Steuer ist ein absolutes No-Go. Wenn man Auto fährt, dann sollte man auf keinen Fall Alkohol anrühren, weil ja auch schon geringe Mengen Alkohol bei jedem anders wirken können, Reaktionswege verlängern können und auch sich einfach negativ auf das Fahrverhalten, auf das Risikoempfinden auswirken können.
2: Eine große Mehrheit hält Bundeswirtschaftsministerin Reiche für eine Fehlbesetzung. In einer Forsa-Umfrage für RTL und Stern sagen das 3 von 4 Befragten. Selbst im eigenen Lager fehlt die Zustimmung. 2/3 der Unionsanhänger trauen ihr nicht zu, die wirtschaftlichen Herausforderungen Deutschlands zu bewältigen. Die Deutsche Bahn will mehr Tempo machen, wenn an Bahnhöfen etwas kaputt ist. Dafür sollen künftig mobile Handwerkerteams zum Einsatz kommen. Aktuell schickt die Bahn auch schon mehr Reinigungsteams in Bahnhöfe und Züge. Und es sind mehr Sicherheitskräfte unterwegs.
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5: Mit KI-Support. Viele Wolken sind gerade am Himmel. Im Süden blinzelt zwischendurch auch mal die Sonne durch. Von Westen kommt Regen rein und zieht weiter. Und am frühen Nachmittag kann es in der Mitte auch mal ordentlich krachen mit Gewittern. Dazu wird es ziemlich warm mit Höchstwerten zwischen 16 und 29 Grad. Morgen im Südwesten meist sonnig und trocken, sonst mehr Wolken und ab und zu Regen, maximal bis 33 Grad.

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2: Im Studio Dirk Justes. Deutschland will sich besser gegen Cyberangriffe, Desinformation und Co. rüsten. Heute ist ein Abwehrzentrum gegen hybride Bedrohungen an den Start gegangen, also Kriegsführung nicht nur mit Raketen und Panzern, sondern zum Beispiel auch im Netz. In dem Zentrum vernetzen sich Polizei, Nachrichtendienste und andere Behörden, um schneller reagieren zu können. Bundesinnenminister Alexander Dobrindt.
3: Unser Land befindet sich hier im Fadenkreuz fremder Mächte. Es geht natürlich darum, mit hybriden Angriffen die Bevölkerung zu verunsichern, den demokratischen Diskurs zu vergiften, Polarisierung zu fördern. Es geht schlichtweg darum, unser Land zu destabilisieren. Dagegen setzen wir uns zur Wehr.
2: Der Zolldeal zwischen der EU und den USA hat die letzte Hürde genommen. Auch das EU-Parlament hat zugestimmt. Die EU schafft damit Zölle auf US-Industriewaren zeitweise ab. US-Präsident Trump hat im Gegenzug einen Zoll von maximal 15% auf die meisten EU-Produkte versprochen. Beim Abkommen zwischen den USA und Iran gibt es weiter viele Fragezeichen. US-Präsident Trump sagt, dass der Deal mittlerweile unterschrieben ist. Details sind immer noch kaum bekannt. So bleibt unklar, ob die Waffenruhe halten wird und unter welchen Bedingungen die Straße von Hormuz geöffnet werden kann. Mit Blick auf den Krieg sagt der Nahostexperte Cornelius Adebar im Ersten.
4: Er hat nicht gebracht einen Regimewechsel in Teheran, er hat nicht gebracht Klarheit zum iranischen Atomprogramm. Was er aber gebracht hat, ist negativ gesprochen die Kontrolle Irans über eine internationale Wasserstraße.
2: Die Deutsche Bahn will mehr Tempo machen, wenn an Bahnhöfen etwas kaputt ist. Dafür sollen künftig mobile Handwerker-Teams zum Einsatz kommen. Aktuell schickt die Bahn auch schon mehr Reinigungsteams in Bahnhöfe und Züge. Und es sind mehr Sicherheitskräfte unterwegs. Der Titelverteidiger, ein Titelfavorit und ein Geheimfavorit steigen heute in die Fußball-WM ein. Weltmeister Argentinien trifft auf Algerien, Frankreich auf Senegal und Norwegen startet gegen Irak in die WM. Außerdem steht Österreich vor seinem ersten WM-Spiel seit 28 Jahren und zwar gegen Jordanien.
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5: Mit KI-Support. Viele Wolken sind gerade am Himmel. Im Süden blinzelt zwischendurch auch mal die Sonne durch. Von Westen kommt Regen rein und zieht weiter. Und am frühen Nachmittag kann's in der Mitte auch mal ordentlich krachen mit Gewittern. Dazu wird's ziemlich warm mit Höchstwerten zwischen 16 und 29 Grad. Morgen im Südwesten meist sonnig und trocken, sonst mehr Wolken und ab und zu Regen, maximal bis 33 Grad.

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2: Im Studio Dirk Justes. Die deutschen Behörden wollen sich besser gegen Spionage, Sabotage und Cyberangriffe aufstellen. In Berlin ist dafür ein neues Abwehrzentrum eröffnet worden. So sollen sich Polizei, Nachrichtendienste und andere Behörden absprechen und austauschen. Das Ziel, besser gegen hybride Bedrohungen vorgehen, also Attacken abseits der Kriegsführung mit Panzern und Raketen. Dazu gehören beispielsweise auch Desinformationskampagnen. Bundesinnenminister Alexander Dobrindt sagt:
3: Wir schaffen übrigens keine neue Behörde, sondern das, was wir schaffen, ist eine Plattform, eine Vernetzung aller derer, die heute im Sicherheitsbereich schon aktiv sind.
2: Veggie-Burger oder Sojaschnitzel ja, veganes Steak oder Veggie-Bacon nein. Das EU-Parlament hat grünes Licht für den Kompromiss bei den Namen von Fleischersatzprodukten gegeben. Damit sind dann nur Bezeichnungen für konkrete Fleischarten oder Teilstücke in den Namen nicht erlaubt. Beim Deal zwischen den USA und dem Iran bleibt weiter vieles unklar. Nach der Einigung hat US-Präsident Trump eine offene und mautfreie Straße von Hormuz in Aussicht gestellt. Der Iran will dagegen Gebühren erheben. Und auch wenn die wichtige Handelsroute dann wieder offen ist, gibt's nicht sofort eine Rückkehr zur Normalität. Der Nahost-Experte Cornelius Adebar sagt in der ARD:
4: Die Frage von möglichen in der Straße ausgelegten Minen steht weiter im Raum. Da soll es eine internationale Marinemission geben, an der sich vermutlich auch die Europäer beteiligen. Also wir reden hier über Monate, die es dauern wird, bis eine Normalisierung eingekehrt ist.
2: Nach der Einigung zwischen USA und Iran machen sich die niedrigeren Ölpreise auch hier bemerkbar. Benzin und Diesel kosten aktuell nur etwas mehr als vor Kriegsbeginn. Allerdings, Ende des Monats läuft der Tankrabatt aus, dann drohen wieder höhere Preise. Ob weitere Entlastungen geplant sind, ist unklar. Mit einem Sieg am Samstag gegen die Elfenbeinküste hat Deutschland das Ticket für das 16. Finale bei der WM sicher. Das steht nach der Unentschieden-Serie gestern fest. Heute starten dann unter anderem Weltmeister Argentinien und Mitfavorit Frankreich ins Turnier.
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5: Mit KI-Support. Viele Wolken sind heute Nachmittag dabei und von Westen her kommt immer mal Regen runter, teils auch mit Gewittern. In der Mitte kann es im Verlauf auch mal kräftig krachen, während es Richtung Süden zwischendurch freundlicher wird. Aktuell liegen die Werte so zwischen 16 und 29 Grad. Morgen dann. Im Südwesten eher sonnig und trocken, sonst ziehen weiter viele Wolken mit etwas Regen durch, maximal bis 33 Grad.

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2: Im Studio Dirk Justes. Die Spritpreise sinken und sind fast schon wieder auf dem Niveau von vor dem Iran-Krieg. Das zeigt eine ADAC-Auswertung. Jana Klonikowski mit den Einzelheiten.
3: Zuletzt lag der Dieselpreis laut ADAC im Schnitt bei 1,87 Euro, 7 Cent mehr als am letzten Tag vor Kriegsbeginn im Iran Ende Februar. Zwischenzeitlich ist der Dieselpreis um mehr als 70 Cent nach oben gegangen. Weil die Zeichen im Iran-Krieg ja gerade auf Entspannung stehen, ist der Ölpreis zuletzt gesunken und das macht sich jetzt eben auch an den Tankstellen bemerkbar. In zwei Wochen drohen dann aber wieder höhere Preise, dann endet der Tankrabatt. Ob es dann andere Entlastungen geben wird, ist noch unklar.
2: KI-Anwendungen, die gefälschte Pornoaufnahmen erstellen, sollen in der EU ab Ende des Jahres verboten sein. Dem Gesetz dafür hat das EU-Parlament jetzt zugestimmt. In Deutschland soll außerdem auch das Erstellen und Verbreiten von solchen Deepfakes strafbar werden. Deutschland will sich besser gegen Cyberangriffe, Desinformation und Co. rüsten. Heute ist ein Abwehrzentrum gegen hybride Bedrohungen an den Start gegangen, also Kriegsführung nicht nur mit Raketen und Panzern, sondern zum Beispiel auch im Netz. In dem Zentrum vernetzen sich Polizei, Nachrichtendienste und andere Behörden, um schneller reagieren zu können. Bundesinnenminister Alexander Dobrindt.
4: Unser Land befindet sich hier im Fadenkreuz fremder Mächte. Es geht natürlich darum, mit hybriden Angriffen die Bevölkerung zu verunsichern, den demokratischen Diskurs zu vergiften, Polarisierung zu fördern. Es geht schlichtweg darum, unser Land zu destabilisieren. Dagegen setzen wir uns zur Wehr.
2: Eine große Mehrheit hält Bundeswirtschaftsministerin Reiche für eine Fehlbesetzung. In einer Umfrage für den Stern sagen das 3 von 4 Befragten. Selbst im eigenen Lager fehlt die Zustimmung. 2/3 der Unionsanhänger trauen ihr nicht zu, die wirtschaftlichen Herausforderungen Deutschlands zu bewältigen. Der Titelverteidiger, ein Titelfavorit und ein Geheimfavorit steigen heute in die Fußball-WM ein. Weltmeister Argentinien trifft auf Algerien, Frankreich auf Senegal und Norwegen startet gegen Irak in die WM. Außerdem steht Österreich vor seinem ersten WM-Spiel seit 28 Jahren und zwar gegen Jordanien.
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5: Mit KI-Support. Viele Wolken sind heute Nachmittag dabei und von Westen her kommt immer mal Regen runter, teils auch mit Gewittern. In der Mitte kann es im Verlauf auch mal kräftig krachen, während es Richtung Süden zwischendurch freundlicher wird. Aktuell liegen die Werte so zwischen 16 und 29 Grad. Morgen dann. Im Südwesten eher sonnig und trocken, sonst ziehen weiter viele Wolken mit etwas Regen durch. Maximal bis 33 Grad.

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2: Im Studio Dirk Justes. Die sinkenden Ölpreise kommen in Deutschland auch so langsam an der Zapfsäule an. Nach der Einigung zwischen USA und Iran sind die Spritpreise nur noch knapp höher als vor Kriegsbeginn. Der ADAC sieht eigentlich auch noch mehr Spielraum nach unten. Demnächst drohen aber wohl eher wieder höhere Preise für Benzin und Diesel. Denn der Tankrabatt läuft Ende des Monats aus. Ob und wenn ja, welche weiteren Entlastungen für Autofahrer geplant sind, ist noch offen. Veggie-Burger oder Sojaschnitzel ja, veganes Steak oder Veggie-Bacon nein. Das EU-Parlament hat grünes Licht für den Kompromiss bei den Namen von Fleischersatzprodukten gegeben. Mehr von Jana Klonikowski.
3: Damit sind dann also künftig nur Bezeichnungen nicht erlaubt, die sich auf konkrete Fleischarten oder Teilstücke beziehen. Ursprünglich war ja auch mal ein Komplettverbot von auch Namen wie Burgern oder Schnitzeln im Gespräch. Das EU-Parlament hat außerdem für den Zolldeal mit den USA gestimmt. Damit werden EU-Zölle auf US-Industrieprodukte für einige Jahre abgeschafft und auch für ein Verbot für KI-Anwendungen, die Porno-Deepfakes erstellen können, gab es grünes Licht im EU-Parlament.
2: US-Präsident Trump will Ölsanktionen gegen Russland bald wieder aktivieren, das hat er beim G7-Gipfel im französischen Evian gesagt und auch Russland zu einem Abkommen mit der Ukraine aufgefordert. Die G7-Staaten haben sich außerdem geeinigt, den Druck auf Moskau zu erhöhen. Kaputte Anzeigen, Aufzüge oder auch Rolltreppen. An den Bahnhöfen in Deutschland gibt's einiges zu reparieren und da will die Deutsche Bahn jetzt einen Zahn zulegen. Sie startet ein neues Sofortprogramm. Künftig sollen mobile Handwerkerteams zum Einsatz kommen. Die Bahn nimmt dafür Millionen in die Hand. Überall in Deutschland kontrolliert die Polizei in dieser Woche verstärkt Autofahrer auf Alkohol und Drogen. Das Ganze ist Teil einer europaweiten Aktion. In einer aktuellen Umfrage für NTV wünscht sich eine Mehrheit strengere Alkoholgrenzen im Straßenverkehr. Mit einem Sieg am Samstag gegen die Elfenbeinküste hat Deutschland das Ticket für das 16. Finale bei der WM sicher. Das steht nach der Unentschieden-Serie gestern fest. Heute starten dann unter anderem Weltmeister Argentinien und Mitfavorit Frankreich ins Turnier.
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4: Mit KI-Support. Viele Wolken sind gerade unterwegs, im Süden schaut aber auch immer wieder die Sonne raus. Von Westen kommt Regen rein, der Richtung Osten weiterzieht und in der Mitte können am späten Nachmittag teils kräftige Gewitter dabei sein. Dazu liegen die Höchstwerte heute je nach Gegend zwischen 16 und 29 Grad. Morgen geht's dann oft weiter mit vielen Wolken und ab und zu Regen, im Südwesten eher sonnig und trocken, bei maximal bis 33 Grad.

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2: Im Studio Dirk Justes. Die Spritpreise sinken und sind fast schon wieder auf dem Niveau von vor dem Iran-Krieg. Das zeigt eine ADAC-Auswertung. Jana Klonikowski mit den Einzelheiten.
3: Zuletzt lag der Dieselpreis laut ADAC im Schnitt bei 1,87 Euro, 7 Cent mehr als am letzten Tag vor Kriegsbeginn im Iran Ende Februar. Zwischenzeitlich ist der Dieselpreis um mehr als 70 Cent nach oben gegangen. Weil die Zeichen im Iran-Krieg ja gerade auf Entspannung stehen, ist der Ölpreis zuletzt gesunken und das macht sich jetzt eben auch an den Tankstellen bemerkbar. In zwei Wochen drohen dann aber wieder höhere Preise, dann endet der Tankrabatt. Ob es dann andere Entlastungen geben wird, ist noch unklar.
2: KI-Anwendungen, die gefälschte Pornoaufnahmen erstellen, sollen in der EU ab Ende des Jahres verboten sein. Dem Gesetz dafür hat das EU-Parlament jetzt zugestimmt. In Deutschland soll außerdem auch das Erstellen und Verbreiten von solchen Deepfakes strafbar werden. Das Rahmenabkommen zwischen den USA und dem Iran über ein Ende des Krieges wird am Freitag in der Schweiz unterzeichnet. Laut Außenministerium in Bern findet das Ganze in einem Luxushotel in der Nähe von Luzern statt. Digital wurde das Abkommen bereits unterschrieben. Deutschland will sich besser gegen Cyberangriffe, Desinformation und Co. rüsten. Heute ist ein Abwehrzentrum gegen hybride Bedrohungen an den Start gegangen, also Kriegsführung zum Beispiel auch im Netz. In dem Zentrum vernetzen sich Polizei, Nachrichtendienste und andere Behörden, um schneller reagieren zu können. Freier Tag heute für die deutsche Fußballnationalmannschaft. Erst ab morgen geht die Vorbereitung auf das nächste WM-Gruppenspiel am Samstag los. Gewinnt Deutschland dagegen die Elfenbeinküste, steht sie sicher im 16. Finale. Das liegt an der Unentschieden-Serie bei der WM gestern. Dazu DFB-Kapitän Joshua Kimmich.
4: Also es ist schon so, dass es irgendwie so ein bisschen ausgeglichener wird alles. Es ist nicht mehr so vorhersehbar und gerade größere Nationen müssen noch besser werden, um dann auch gegen die vermeintlich kleineren zu gewinnen. Jetzt, dass es so viel Unentschieden gibt, glaube ich jetzt nicht, dass es am Modus liegt. Aber ich glaube schon, dass es auch zeigt, dass so ein 7-1 von uns nicht selbstverständlich ist.
2: Heute steigen dann unter anderem Weltmeister Argentinien und Mitfavorit Frankreich ins Turnier ein.
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5: Mit KI-Support. Viele Wolken sind heute Abend noch dabei und in der Mitte kann es vereinzelt nochmal ordentlich krachen mit kräftigen Gewittern, während Richtung Osten der Regen langsam abzieht und es von Westen her häufiger trocken wird. In der Nacht ziehen Schauer und Gewitter schnell durch, danach meist trocken bei Tiefstwerten zwischen 16 und 8 Grad. Morgen im Südwesten oft sonnig und trocken, sonst mehr Wolken und ab und zu Schauer, später in Bayern auch mal ein Gewitter möglich bei maximal 33 Grad.

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3: Moin moin allerseits und herzlich willkommen bei der 70er-Jahre-Show. Mein Name ist Thorsten Schmidt und heute geht es um Coverversionen. Coverversionen aus den 70ern und Coverversionen, bei denen man manchmal das Original nicht mehr erkennt.

Ja, so klang die Originalversion von Cry Me a River von Julie London 1955 und das hat Joe Cocker daraus gemacht 1970. Und er hat damals diesen Song im Beat Club vorgestellt, das hat allerdings nicht viel genützt, es gab keine Notierung in der deutschen Hitparade für Joe Cocker und Cry Me a River. Aber immerhin Platz 13 in den Niederlanden und Platz 15 in Belgien. Von Platz 11 in den USA ganz zu schweigen. Das Schicksal von Joe Cockers Cry Me a River teilen fast alle Coverversionen in dieser Sendung. Sie wurden keine Hits, zumindest bei uns in Deutschland nicht. Und so manches Mal haben das die Musiker schon im Voraus gewusst und sie haben ihre Aufnahme gar nicht erst auf einer Single veröffentlicht, sondern nur auf einer Langspielplatte. Die erfolgreichste LP von Creedence Clearwater Revival war Cosmos Factory von 1970. Eine LP vollgespickt mit Hits aus der Feder ihres Sängers John Fogerty und mit einer Coverversion. Und das war ein alter Song von Roy Orbison, Ubi Dubi.

Niemand weiß so recht, was David Bowie geritten hat. Nach den drei erfolgreichen und bahnbrechenden Alben Hunky Dory, Ziggy Stardust und Aladdin Sane ein Album nur mit Coverversionen herauszubringen. Auf der LP Pin-Ups befanden sich offenbar seine Lieblingssongs aus den 60ern. Immerhin keine Greatest Hits der 60s, sondern Songs von Pink Floyd, von den Who, den Pretty Things und den Kings. Und eben jene Sorrow im Original von den McCoys. In England hatten die Mercies den Hit mit Platz 4 in den britischen Charts. Und für David Bowie wurde Sorrow der einzige Song aus diesem Album, der zu Hitparaden-Ehren kam. Immerhin eine Nummer 1 in Australien, eine Nummer 3 in England und Platz 39 bei uns. Auch dem großen Bob Dylan, der so viele Songs komponiert hat und dessen Songs so häufig gecovert wurden, auch Bob Dylan ist mal nichts Eigenes mehr eingefallen. Und das war ebenfalls in diesem Jahr 1973. Da hat auch er ein Album mit Coverversionen aufgenommen. Das hieß schlicht und einfach Dylan. Und man fand darauf Songs von Joni Mitchell, von Sammy Davis Jr. und gleich zwei Songs von Elvis Presley. Und einer der beiden enthält ein bisschen Selbstkritik. Warum nur habe ich dieses Album aufgenommen? A Fool Such as I.

Susi Quadro coverte die Everly Brothers 1977 für ihr Album Agrophobia. Aber da war es mit ihrer aggressiven Rockphase schon vorbei und sie schwamm in Richtung Popwelle. Und das ja durchaus erfolgreich. Marianne Faithfull hatte einen Riesenhit mit The Ballad of Lucy Jordan und dabei hat man gerne übersehen, dass auch das eine Coverversion war. Das Original kam von Dr. Hook and the Medicine Show und war ein völliger Flop und deshalb hören wir die Marianne auf Platz 5 in Deutschland. 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

Dr. Hook ohne seine Mediziner und damit auch leider ohne seinen anarchischen Witz, aber immerhin ganz nett und erfolgreich. Walk Right In stammt aus den 30ern, wurde in den 50er und 60er Jahren zigmal gecovert und stand 1977 fünf Wochen lang auf Platz 1 in Australien in der Version von Dr. Hook. Auch John Lennon hat ein Album mit Coverversionen aufgenommen, mit seinen Lieblingssongs aus Teenager-Tagen in Liverpool. Das Album erschien 1975 und hieß passenderweise Rock'n'Roll. Zwei Songs von Chuck Berry sind dabei und gleich vier von Little Richard. Und wir hören Slippin' and Slidin' von John Lennon und anschließend gleich Brown Sugar von Little Richard.

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4: Coverversionen aus den 70ern stehen heute auf meinem Programmzettel. Unter Mikrofon ist immer noch Thorsten Schmidt. Ja, und ich sammle Coverversionen seit vielen, vielen Jahren und ich weiß eigentlich gar nicht so recht, warum. Besonders haben mich immer die Coverversionen interessiert, die keine bloßen Kopien des Originals waren, sondern mit einer ganz eigenen Note des Interpreten zu eigenen Interpretationen fanden. Und da haben wir ja schon einige gehört in dieser Sendung. Und es ist sicherlich eine ganz gute Idee, die zweite halbe Stunde mit den Rolling Stones einzuläuten. Die Stones haben ja durchaus auch mal den einen oder anderen Song gecovert und von den Temptations gleich deren zwei. Ain't Too Proud to Beg vom Album It's Only Rock'n'Roll und Just My Imagination vom Album Some Girls. Tja, schwere Entscheidung. Die Qual der Wahl fiel auf Ain't Too Proud to Beg von den Rolling Stones.

Die Rolling Stones coverten die Temptations und da war der folgende Song nahezu unausweichlich. Die Temptations mit Papa Was a Rolling Stone. Das war wohl ihr größter Hit, aber die Temptations waren nicht die Originalinterpreten. Sie hatten diesen Song von ihrer Soul-Konkurrenz gemopst, von den Undisputed Truths. Die hatten mit diesem Song einen Riesenflop und die Temptations machten daraus einen Riesenhit. Wir bleiben bei Rock und Soul und bei einem Klassiker von Ike und Tina Turner. 1970 war das, da haben sich die Supremes und die Four Tops zusammengetan. Drei Sängerinnen und vier Sänger. Und sie haben sich wohl gedacht, zusammen sind wir unschlagbar. Sie nahmen ein gemeinsames Album auf und das nannten sie The Magnificent Seven, die glorreichen Sieben. Tja, ganz so viel Gloria kam nicht dabei raus, aber immerhin eine erfolgreiche Single-Auskopplung. River Deep, Mountain High kam in England auf Platz 11 und in den Niederlanden auf Platz 25.

Everybody's Talking, diesen Song kennen wir von Harry Nilsson. Das war sein erster großer Hit mit Platz 6 in den USA im Jahr 1968. Der Originalinterpret war allerdings der Komponist Fred Neil, aber von dem haben wir nie wieder was gehört. Aber sein Song Everybody's Talking wurde dutzende Male gecovert und wir hörten Bill Withers mit seiner Coverversion aus dem Jahr 1971. Coverversionen aus den 70ern, das war das Thema dieser Stunde und diese Stunde ist fast schon wieder vorbei und alles, was wir gehört haben, das steht auf der Playliste und diese Playliste gibt es im Internet unter www.musikausstudiobremen.de und dort findet ihr dann weitere Informationen über die gespielten Songs. Und zu guter Letzt gibt's ein Cover von Van Halen. You're No Good stammte von Dede Warwick. Den Hit in Europa räumten allerdings die Swinging Blue Jeans ab. Mit Platz 3 in England 1964. Und Van Halen haben diesen Song wieder ausgegraben für ihr Album Van Halen 2. Und damit verabschiede ich mich und wünsche euch eine wunderschöne Woche. Mein Name ist Thorsten Schmidt und ich sage wie immer Tschüss und bis bald.

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3: Moin moin allerseits und herzlich willkommen bei der 70er-Jahre-Show. Mein Name ist Thorsten Schmidt und heute geht es um Coverversionen. Coverversionen aus den 70ern und Coverversionen, bei denen man manchmal das Original nicht mehr erkennt.

Meistens bei uns in Deutschland nicht. Und so manches Mal haben das die Musiker schon im Voraus gewusst und sie haben ihre Aufnahme gar nicht erst auf einer Single veröffentlicht, sondern nur auf einer Langspielplatte. Die erfolgreichste LP von Creedence Clearwater Revival war Cosmos Factory von 1970. Eine LP vollgespickt mit Hits aus der Feder ihres Sängers John Fogerty und mit einer Coverversion. Und das war ein alter Song von Roy Orbison, Ubi Dubi. 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

Niemand weiß so recht, was David Bowie geritten hat. Nach den drei erfolgreichen und bahnbrechenden Alben Hunky Dory, Ziggy Stardust und Aladdin Sane ein Album nur mit Coverversionen herauszubringen. Auf der LP Pin-Ups befanden sich offenbar seine Lieblingssongs aus den 60ern. Immerhin keine Greatest Hits der 60s, sondern Songs von Pink Floyd, von den Who, den Pretty Things und den Kings. Und eben jene Sorrow im Original von den McCoys. In England hatten die Mercies den Hit mit Platz 4 in den britischen Charts. Und für David Bowie wurde Sorrow der einzige Song aus diesem Album, der zu Hitparaden-Ehren kam. Immerhin eine Nummer 1 in Australien, eine Nummer 3 in England und Platz 39 bei uns. Auch dem großen Bob Dylan, der so viele Songs komponiert hat und dessen Songs so häufig gecovert wurden, auch Bob Dylan ist mal nichts Eigenes mehr eingefallen. Und das war ebenfalls in diesem Jahr 1973. Da hat auch er ein Album mit Coverversionen aufgenommen. Das hieß schlicht und einfach Dylan. Und man fand darauf Songs von Joni Mitchell, von Sammy Davis Jr. und gleich zwei Songs von Elvis Presley. Und einer der beiden enthält ein bisschen Selbstkritik. Warum nur hab ich dieses Album aufgenommen? A Fool Such as I.

Susi Quadro coverte die Everly Brothers 1977 für ihr Album Agrophobia. Aber da war es mit ihrer aggressiven Rockphase schon vorbei und sie schwamm in Richtung Popwelle. Und das ja durchaus erfolgreich. Marian Faithfull hatte einen Riesenhit mit The Ballad of Lucy Jordan und dabei hat man gerne übersehen, dass auch das eine Coverversion war. Das Original kam von Dr. Hook and the Medicine Show und war ein völliger Flop. Und deshalb hören wir die Marianne auf Platz 5 in Deutschland.

Dr. Hook ohne seine Mediziner und damit auch leider ohne seinen anarchischen Witz, aber immerhin ganz nett und erfolgreich. Walk Right In stammt aus den 30ern, wurde in den 50er und 60er Jahren zigmal gecovert und stand 1977 fünf Wochen lang auf Platz 1 in Australien in der Version von Dr. Hook. Auch John Lennon hat ein Album mit Coverversionen aufgenommen, mit seinen Lieblingssongs aus Teenager-Tagen in Liverpool. Das Album erschien 1975 und hieß passenderweise Rock'n'Roll. Zwei Songs von Chuck Berry sind dabei und gleich vier von Little Richard. Und wir hören Slippin' and Slidin' von John Lennon und anschließend gleich Brown Sugar von Little Richard.

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4: Coverversionen aus den 70ern stehen heute auf meinem Programmzettel. Unter Mikrofon ist immer noch Thorsten Schmidt. Ja, und ich sammle Coverversionen seit vielen, vielen Jahren und ich weiß eigentlich gar nicht so recht, warum. Besonders haben mich immer die Coverversionen interessiert, die keine bloßen Kopien des Originals waren, sondern mit einer ganz eigenen Note des Interpreten zu eigenen Interpretationen fanden. Und da haben wir ja schon einige gehört in dieser Sendung. Und es ist sicherlich eine ganz gute Idee, die zweite halbe Stunde mit den Rolling Stones einzuläuten. Die Stones haben ja durchaus auch mal den einen oder anderen Song gecovert und von den Temptations gleich deren zwei. Ain't Too Proud to Beg vom Album It's Only Rock'n'Roll und Just My Imagination vom Album Some Girls. Tja, schwere Entscheidung. Die Qual der Wahl fiel auf Ain't Too Proud to Beg von den Rolling Stones.

Die Rolling Stones coverten die Temptations und da war der folgende Song nahezu unausweichlich. Die Temptations mit Papa Was a Rolling Stone. Das war wohl ihr größter Hit, aber die Temptations waren nicht die Originalinterpreten. Sie hatten diesen Song von ihrer Soul-Konkurrenz gemopst, von den Undisputed Truths. Die hatten mit diesem Song einen riesen Flop und die Temptations machten daraus einen riesen Hit. Wir bleiben bei Rock und Soul und bei einem Klassiker von Ike und Tina Turner. 1970 war das, da haben sich die Supremes und die Four Tops zusammengetan. Drei Sängerinnen und vier Sänger. Und sie haben sich wohl gedacht, zusammen sind wir unschlagbar. Sie nahmen ein gemeinsames Album auf und das nannten sie The Magnificent Seven, die glorreichen Sieben. Tja, ganz so viel Gloria kam nicht dabei raus, aber immerhin eine erfolgreiche Single-Auskopplung. River Deep, Mountain High kam in England auf Platz 11 und in den Niederlanden auf Platz 25.

Everybody's Talking, diesen Song kennen wir von Harry Nilsson. Das war sein erster großer Hit mit Platz 6 in den USA im Jahr 1968. Der Originalinterpret war allerdings der Komponist Fred Neil, aber von dem haben wir nie wieder was gehört. Aber sein Song Everybody's Talking wurde dutzende Male gecovert und wir hörten Bill Withers mit seiner Coverversion aus dem Jahr 1971. Coverversionen aus den 70ern, das war das Thema dieser Stunde und diese Stunde ist fast schon wieder vorbei und alles, was wir gehört haben, das steht auf der Playliste und diese Playliste gibt es im Internet unter www.musikausstudiobremen.de und dort findet ihr dann weitere Informationen über die gespielten Songs. Und zu guter Letzt gibt's ein Cover von Van Halen. You're No Good stammte von Dede Warwick. Den Hit in Europa räumten allerdings die Swinging Blue Jeans ab. Mit Platz 3 in England 1964. Und Van Halen haben diesen Song wieder ausgegraben für ihr Album Van Halen 2. Und damit verabschiede ich mich und wünsche euch eine wunderschöne Woche. Mein Name ist Thorsten Schmidt. Und ich sage wie immer, tschüss und bis bald.

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